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1: Guten Abend, liebe Zuhörer. Herzlich willkommen zur Wochenchronik der Stimme Kroatiens. Mein Name ist Antonella Rajic. Das kroatische Parlament hat Ante Žigman zum neuen Gouverneur der Kroatischen Nationalbank gewählt. Er erhielt die Unterstützung von 78 Abgeordneten, während 36 gegen seine Ernennung stimmten. Žigman übernimmt das Amt von Boris Vujčić, der Anfang Juni zum Vizepräsidenten der Europäischen Zentralbank ernannt wurde. Seine Amtszeit beträgt 6 Jahre. Vor seiner Ernennung leitete Žigman die kroatische Finanzaufsichtsbehörde HANFA. Er gilt als erfahrener Finanzexperte mit langjähriger Tätigkeit im Banksektor, in der Finanzaufsicht und im Finanzministerium. Zu seinen wichtigsten Zielen zählen die Sicherung der Preisstabilität, der Schutz des Lebensstandards der Bürger sowie die weitere Stärkung der Stabilität des Finanzsystems. Darüber hinaus kündigte er Maßnahmen zur Verbesserung der Cybersicherheit und zur Förderung eines stabilen Investitionsumfeldes an. In der Parlamentsdebatte betonten Regierungsvertreter seine fachliche Kompetenz, während die Opposition Zweifel an seiner politischen Unabhängigkeit äußerte. Die kroatische Landwirtschaft steht weiterhin vor großen Herausforderungen. Höhere Produktionskosten, steigende Preise für Treibstoff, Düngemittel und Energie sowie die Diskussion über mögliche Änderungen bei der Pauschalbesteuerung sorgen für Unruhe unter vielen landwirtschaftlichen Betrieben. Vertreter der kroatischen Landwirtschaftskammer warnen davon, dass insbesondere kleine Familienbetriebe durch zusätzliche steuerliche Belastung in ihrer Existenz gefährdet werden könnten. Sie erinnerten daran, dass viele Landwirte bereits heute unter schwierigen wirtschaftlichen Bedingungen arbeiten und ihre Einkommen oft nur knapp ausreichen, um die laufenden Kosten zu decken. Željko Mihelić sagte: Grundsätzlich sind wir gegen eine Erhöhung der Pauschalsteuer für Landwirte. Das sind keine Menschen, die überschüssiges Kapital in Immobilien investiert haben und nun mit deren Vermietung Geld verdienen. Das sind Menschen, die jeden Tag auf ihren Feldern arbeiten, um ihre Produkte auf den Markt zu bringen und damit etwas verdienen zu können. Es handelt sich um sehr geringe Einkommen und deshalb sollten sie von zusätzlichen Steuererhöhungen ausgenommen werden. Gleichzeitig gibt es innerhalb der Landwirtschaft unterschiedliche Auffassungen über die derzeitige Regulierung. Einige Produzenten weisen darauf hin, dass das Pauschalsystem ursprünglich für kleine Betriebe geschaffen wurde, inzwischen aber teilweise auch von größeren Betrieben genutzt werden. Deshalb fordern sie strengere Kontrollen und mehr Transparenz. Mario Puškarić sagte: Die Pauschalbesteuerung wird einerseits von kleineren Betrieben genutzt, andererseits aber auch von größeren Betrieben, die ihre Steuerlast möglichst gering halten wollen. Oft werden Produkte auf anderen Wegen verkauft, um die Grenze für die reguläre Besteuerung nicht zu überschreiten. Die Buchhaltung stellt für viele Landwirte die größte organisatorische und finanzielle Herausforderung dar. Deshalb möchten viele im Pauschalsystem bleiben. Die Entwicklung der Energiepreise bleibt weiterhin eines der wichtigsten wirtschaftlichen Themen. Die kroatische Regierung hat in dieser Woche erneut eine Senkung der Kraftstoffpreise beschlossen. Benzin, Diesel und Flüssiggas werden günstiger. Ziel der Maßnahme ist es, die Inflation einzudämmen und die Kaufkraft der Bürger zu stärken. Die Regierung betont, dass stabile Energiepreise eine wichtige Voraussetzung für die Preisentwicklung in nahezu allen wirtschaftlichen Bereichen sind. Der Premierminister Andrej Plenković sagte: Der Trend sinkender Energiepreise setzt sich fort, auch wenn weiterhin erhebliche staatliche Eingriffe notwendig sind. Damit tragen wir zur allgemeinen Preisstabilität bei. Energie ist die Grundlage vieler anderer Preise in Kroatien und diese Entwicklung ist daher positiv. Ein bedeutendes Infrastrukturprojekt wurde ebenfalls abgeschlossen. Die neue Magistralgasleitung Sabo-Glučko ist fertiggestellt. Das Projekt hat einen Wert von rund 80 Millionen Euro und gilt als eines der wichtigsten Vorhaben im kroatischen Gastransportsystem der vergangenen Jahre. Durch die neue Leitung werden die Transportkapazitäten erweitert und die Versorgungssicherheit erhöht. Gleichzeitig stellt Kroatien damit seine Position als wichtiger Energieknotenpunkt in Mittel- und Südosteuropa. Ivica Arar Vorstandsvorsitzender des kroatischen Gasnetzbetreibers Plinacro, erklärte, dass sich derzeit zwei weitere wichtige Fernleitungsprojekte in der Realisierungsphase befinden, die Gasleitungen Bosiljevo-Sisak sowie Sisak-Kozarec. Mit der Fertigstellung der beiden Pipeline-Projekte werden die Nutzungsmöglichkeiten des LNG-Terminals und des kroatischen Gastransportsystems deutlich erweitert. Die Kapazität in Richtung Slowenien wird auf rund 1,5 Milliarden Kubikmeter Erdgas pro Jahr steigen, jene in Richtung Ungarn auf 3,5 Milliarden Kubikmeter jährlich. Die Fertigstellung der Gasleitung ist Teil einer langfristigen Strategie zur Stärkung der Energieunabhängigkeit Kroatiens. Seit der Inbetriebsnahme des LNG-Terminals auf der Insel Krk investiert das Land kontinuierlich in die Modernisierung seines Gasnetzes und in neue Verbindungen zu den Nachbarstaaten. Premierminister Andrej Plenković betonte bei der Eröffnung die strategische Bedeutung dieser Investitionen. Als diese Entscheidung getroffen wurde, sind wir gemessen an den heutigen Kosten für die schwimmenden LNG-Terminals finanziell sehr gut gefahren. Die Investition belief sich damals auf 235 Millionen Euro. Mit diesen Entscheidungen hat Kroatien eine wichtige Rolle bei der Gasversorgung in der Region übernommen. Um diese neue Möglichkeit und die damit verbundenen Qualität vollständig nutzen zu können, war es notwendig, unsere Gastransportsysteme auszubauen und bestehende Leitungen zu erweitern oder neue zu errichten. Kurz vor dem ersten Spiel der kroatischen Fußballnationalmannschaft bei der Weltmeisterschaft wurde ein neuer Werbespot der kroatischen Zentrale für Tourismus vorgestellt. Darin spielt der Hollywood-Schauspieler kroatischer Herkunft John Malkovich die Hauptrolle.
2: Come on, be honest. Look, is Croatia as beautiful as I hear?
3: It's not bad. Not bad at all.
1: Mit seiner internationalen Bekanntheit soll er dazu beitragen, Kroatien als attraktives Reiseziel noch stärker auf den wichtigsten Auslandsmärkten zu positionieren. Der Tourismus bleibt einer der bedeutendsten Wirtschaftszweige des Landes und spielt eine zentrale Rolle für Wachstum, Beschäftigung und internationale Wahrnehmung Kroatiens. Christian Stanicic von der kroatischen Zentrale für Tourismus sagte: Durch die Mitwirkung von John Malkovich haben wir für unsere touristische Promotion eine zusätzliche globale Aufmerksamkeit und Wiedererkennbarkeit gewonnen. Zur Ende der Woche sorgte eine Entscheidung des Obersten Gerichtshofs für großes Interesse. Dabei geht es um die langjährigen Verfahren rund um die Kredite in Schweizer Franken. Das Gericht entschied, dass Kreditnehmer, die ihre Kredite bereits in Euro umgewandelt haben, keinen Anspruch auf die Rückerstattung der zu viel gezahlten Hauptbeträge haben. Gleichzeitig wurde jedoch bestätigt, dass sie Anspruch auf Verzinsungszins haben können. Die Entscheidung löste unterschiedliche Reaktionen aus. Während Banken die rechtliche Klärung begrüßen, kündigte die Verbrauchervereinigung Franak weitere rechtliche Schritte an. Goran Aleksic sagte: Diese Entscheidung ist rechtswidrig, verfassungswidrig, diskriminierend und steht in Widerspruch zu grundlegenden Menschenrechtskonventionen. Wir sind überzeugt, dass sie vor dem Verfassungsgericht keinen Bestand haben können. Für viele Betroffenen bedeuten sie, dass sie nur einen Bruchteil dessen zurückerhalten, was ihnen eigentlich zusteht. Nach Ansicht der Vereinigung Franak ist die rechtliche Auseinandersetzung damit noch nicht beendet. Die Vertreter der Kreditnehmer kündigten bereits an, den Fall vor das Verfassungsgericht zu bringen. Damit dürfte das Thema auch in den kommenden Monaten die Gerichte und die Öffentlichkeit beschäftigen. Kroatien gehört zwar weiterhin zu den Ländern mit einer vergleichsweise niedrigen Produktivität in der Europäischen Union, holt aber zunehmend auf. Laut einer Analyse des Wirtschaftsinstituts Zagreb ist die Produktivität zwischen 2021 und 2025 um 8% gestiegen. Gleichzeitig erreichte die Beschäftigung einen Rekord. Rund 1,7 Millionen Menschen sind derzeit in Kroatien erwerbstätig. Besonders stark entwickeln sich die Bereiche Handel, Verkehr, Tourismus und Informationstechnologie. Die Zahl der Beschäftigten in der IT-Branche hat sich innerhalb von 10 Jahren nahezu verdreifacht. Als größte Herausforderung sehen die Experten den Mangel an qualifizierten Fachkräften. Um langfristig wettbewerbsfähig zu bleiben, muss Kroatien verstärkt in Innovationen und neue Technologien investieren. Trotz des Rückstands gegenüber den wirtschaftlich starken EU-Staaten bewertete das Institut die Entwicklung insgesamt positiv. Zu den Unternehmen, die diesen Aufwärtstrend besonders deutlich widerspiegeln, gehört Rimac Technologie. Denn das kroatische Technologieunternehmen Rimac Technologie hat die Serienproduktion von Batteriesystemen für den deutschen Autobauer BMW übernommen. Die Fertigung erfolgt in Rimac Campus bei Zagreb, einem der modernsten Entwicklungs- und Produktionszentren des Landes. Gleichzeitig kündigte das Unternehmen die Schaffung von 150 neuen Arbeitsplätzen bis Ende des Jahres an. Das war die Wochenchronik der Stimme Kroatiens. Verpassen Sie uns auch nächste Woche nicht. Mein Name ist Antonella Reitsch und ich wünsche Ihnen noch eine schöne Woche.
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